0: Ich weiß nicht, den Brief auf.
1: Brief auf.
0: Show me route to 1006 Lancaster Avenue, South Tyson.

0: das heißt, unser Leiter bleibt. Nein, schon bald.
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